Herzlich willkommen hier zur Independent Radio Show. Hello and howdy, welcome to my radio show here at countrymusic24.com. Am Mikrofon ist natürlich wieder euer verrücktes Wölkchen. Und wir sagen Happy Mother's Day. Ja, alles Gute natürlich zum Muttertag allen Mamas, allen Müttern, allen Schwiegermüttern, Stiefmüttern und was es sonst so gibt. Ich muss ehrlich sagen, für mich ist ein Muttertag nichts Besonderes, denn für mich ist meine Mama immer und immer und immer was ganz Besonderes. Dafür brauche ich keinen extra Tag. Meine Mama kriegt auch an diesem Tag übrigens keine Blumen, keine Geschenke, gar nichts, denn das bekommt sie sowieso immer im Laufe des Jahres von mir. Aber das kann ja jeder machen, wie er gerne möchte. Deswegen also ein ganz besonderer Gruß an alle Mamas auf dieser Welt und natürlich ganz besonders an meine Mama. Solltet ihr Grüße haben oder Wünsche oder Sonstiges, lasst es mich gerne wissen, gerne auch Sprachnachrichten, zum Beispiel an eure Mamas. Kann ich hier gerne abspielen. Ihr könnt mir aber auch gerne eine E-Mail schicken an sendeleitung@countrymusic24.com oder natürlich der heiße Draht zu mir an 0175 258 3373. Oder gerne auch über die Wunschbox auf countrymusic24.com. Ich wünsche euch auf jeden Fall ganz, ganz viel Spaß. Ich wünsche uns allen gemeinsam viel Spaß und hoffe, dass wieder ein Song mit dabei ist, wo ihr sagt, mein Gott, den habe ich doch wieder am nächsten Tag im Ohr. Ja, so soll es auf jeden Fall sein. Ich würde sagen, wir legen jetzt mal los. Ich hoffe, ihr habt eure Tanzschuhe an. Und wenn nicht, tanzt einfach ohne Tanzschuhe. Das ist gar kein

Hui, ich hoffe, ihr seid jetzt alle wach. Und wenn nicht, spätestens jetzt nach dem Song sollte das eigentlich geklappt haben. Der nächste Song wurde übrigens geschrieben von Irvin T. Rose. 1917 bis 1981 hat er gelebt. Und ja, er hat einfach mal einen Song gemacht, der auch recht schnell ist. Und er wurde tatsächlich sehr, sehr berühmt durch ein Bluegrass Festival, wo man dann versucht hat, eines der längsten Versionen davon zu spielen. Hier ist eine Version von Boxcar Willie. Hier ist Orange Blossom Special. Ihr dürft gerne weiter tanzen, klatschen, Kopfstand machen, Flickflack, Schraube oder wie auch immer.

Song, Mr. Mark Chesson. Und ihn durften wir ihn tatsächlich auch schon mal persönlich treffen, nämlich bei der Country Music Messe im Fontana Haus war das tatsächlich noch. Ja, meine Güte, ist das schon wieder ein paar Tage her. Ah ja, vielleicht auch ein paar Jahre. Ich gebe es ja zu. Die ersten Musikwünsche treffen schon ein. Herzlichen Dank dafür. Und ihr dürft natürlich gerne weiter wünschen. Ich sage noch einmal meine Handynummer durch, denn da könnt ihr auch Sprachnachrichten hinschicken, WhatsApp-Nachrichten oder auch SMS, wie ihr es gerne möchtet. 0175 258 3373. Und diesen Herrn durften wir dieses Jahr auch live erleben, nämlich Sektor. Here's things to do.

0: Man sollte auch das Mikrofon anmachen, wenn man moderieren möchte. Ja, gut, okay, ist vielleicht mal eine Idee. Den nächsten Herrn, den haben wir auch persönlich kennengelernt, nämlich Drake Milligan. Und er ist ja wirklich auch ein sagenhafter Musiker. Und ihn haben wir jetzt hier für euch mit einem Song, der sich gewünscht wurde, nämlich der Tumbleweed wurde gewünscht. Und ja, ich dachte, den spiele ich euch dann auch einfach. Hier ist Drake Milligan.
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Sticks and Stones, Country Music aus Texas. Mr. Tracy Lawrence. Hier bei countrymusic24.com, der Independent Radio Show. Und ihr dürft mir natürlich weiterhin E-Mails schicken an sendeleitung@countrymusic24.com. Und ich habe eine E-Mail bekommen von einem Herrn. Er heißt Blackie. Blackie hat mich gefragt, ob ich denn meine Mama heute schon umarmt habe. Natürlich, das habe ich auf jeden Fall gemacht. Und nicht nur am Muttertag, das mache ich sogar auch ganz, ganz oft. Mindestens einmal in der Woche, denn ja. Ganz ehrlich, die Eltern sind doch einfach das Beste, was man haben kann, solange man sie noch hat. Deswegen genießt jede Minute, jede Stunde, jede Sekunde, jede Zeit, die ihr möglich habt, mit euren Eltern zu verbringen, verbringt sie einfach mit ihnen, weil das ist so, so verdammt wichtig. Kommen wir zu Garth Brooks, hier ist wieder ein weiterer Musikwunsch und der Wunsch ist much too young.

Ja, ich wäge jetzt in Erinnerung an die alten, alten Zeiten in der Country-Szene. Ja, aber es sind jetzt auch tolle Zeiten. Much too young, Garth Brooks hier bei countrymusic24.com. Und jetzt müssen wir alle ganz schön stark sein, denn ich habe jetzt eine E-Mail bekommen. Und ja, ich lese sie einfach mal vor. Liebes Wölkchen, ich bin eine Stammhörerin von dir schon seit vielen, vielen, vielen Jahren. Bitte grüße meine Mama Inge von mir und ich bin auch sehr froh, sie noch an meiner Seite zu haben. Sie hat allerdings nicht mehr ihre, sprich meine Oma. Und deswegen wünscht sich meine Mama den Song Rosen für Mama von Johnny Hill. Mach bitte weiter so, du bist so eine starke Frau. Liebe Grüße, Rosi. Rosi, ich danke dir ganz, ganz doll für deine E-Mail und halt deine Mama ganz, ganz doll fest jetzt bei dem Song, denn natürlich spiele ich für euch Rosen für Mama von Johnny Hill. Haltet die Taschentücher bereit, denn ich muss ganz ehrlich sagen, dieser Song, der lässt sogar auch meine Sprache verschlagen. Ganz ehrlich, da ist... Ist auch ein kleines Wölkchen dann mal sehr emotional. Also hier Rosen für Mama von Johnny Hill, für die Inge, ja, und natürlich für die Rosi.

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Die Band Lone Star Amazed hier bei CountryMusic24.com. Und wenn auch ihr Musikwünsche habt, immer her damit. 0175 258 3373. Und ich muss einmal ein ganz, ganz dickes Dankeschön loswerden, denn ja, die liebe Ilona, eine ganz treue Hörerin von CountryMusic24 und eine ganz liebe Freundin von uns, sie hat ein Video gemacht. Sie hat Bronco und mich gefilmt, denn Bronco und ich waren letztes Wochenende das erste Mal nach seiner schweren Erkrankung auf einer Veranstaltung. Und er hat es geschafft und da lief dann ein Song und Bronco hatte mir schon immer so ein bisschen zu deuten gegeben, dass er eigentlich voll Lust hat zu tanzen und ich habe gedacht, mein Gott, ob das nicht schon ein bisschen früh ist, und ja, er wollte es aber und er hat es geschafft und Bronco und ich haben dann tatsächlich ein Tänzchen zusammen gewagt, was für uns beiden natürlich emotional wirklich so großer Bedeutung hat, und das wurde gefilmt von Ilona und natürlich auch von vielen, vielen anderen, und dieses Video, was die Ilona gemacht hat, das geht absolut viral jetzt im Internet, also solltet ihr das gesehen haben, lasst gerne auch ein Like da, wenn ihr möchtet, das oder auch nicht, ihr könnt es aber euch auf jeden Fall anschauen und sehen, was Bronco da tatsächlich für Fortschritte gemacht hat. Ihr braucht einfach, glaube ich, nur eingeben, irgendwie, weiß ich nicht, Tanzwölkchen Bronco. Und dann werdet ihr das Video schon finden. Es ist bei Facebook und auch bei Instagram. Und wie ich gehört habe, ist es tatsächlich auch schon irgendwo bei TikTok zu sehen. Ich bin nicht bei TikTok, deswegen kann ich das jetzt auch nicht irgendwie nachprüfen. Aber auf jeden Fall kann ich euch sagen, es hat mittlerweile schon innerhalb von 5 Tagen hatte es schon fast 100.000 Zugriffe, und das ist für uns natürlich, und wir haben so viel Zuspruch auch bekommen, so viel positiven Zuspruch, nicht aufgeben und ihr seid starke Menschen und ihr seid so toll, und deswegen einfach mal dafür ein ganz, ganz dickes Dankeschön an euch alle, die uns da wirklich so emotional und auch so viel mit positiven Reaktionen unterstützen, weil das ist für uns wirklich nicht selbstverständlich, und wir haben auch nie damit ehrlich gesagt gerechnet, weil ja, wir gehen einfach positiv mit der ganzen Sache um und versuchen das natürlich auch weiter so zu machen. Hier ist Mr. Lee Greenwood und die Dixie Road.

Billy Greenwood am Dixie Road. Und per WhatsApp kam jetzt gerade von der Band High Risk ein Musikwunsch. Und sie schreiben, vielleicht hast du ja die Möglichkeit, für meine Mama im Himmel ihr Lieblingslied zu spielen, nämlich von Windskill, Go Rest High on That Mountain. Hier ist für euch Windskill.

Go rest on that mountain, Mr. Winskill, ein Wunsch von der Band High Risk. Und ich bin mir sicher, lieber Ralf, deine Mama hat jetzt auf jeden Fall oben zugehört. Und ja, vielleicht lauscht sie ja auch weiter der Sendung zu. Ach ja, mein Gott, das sind so traurige Sachen. Ich habe den nächsten Musikwunsch und ja, von Chris LeDoux, Tougher Than the Rest. Und auch das ist ein Lieblingssong einer verstorbenen Dame von einer von einem Hörer, dessen Frau verstorben ist. Und das war der Lieblingssong von dieser Frau. Hier ist Chris LeDoux, Tougher Than the Rest.

Chris Ledoux, tougher than the rest hier bei countrymusik24.com. Und der nächste Musikwunsch kam von der Ilona und sie wünscht sich den Song South to Louisiana von Johnny Allen. Und dieser Song, wenn ich ihn spiele und ihr kennt ihn noch nicht, werdet ihr aber sagen, hey, der kommt mir irgendwie bekannt vor. Aber woher denn? Kann ich euch jetzt schon verraten, nämlich von North to Alaska. Das ist ein Song von Johnny Horton aus dem Jahr 1960 und der Titelsong zu dem gleichnamigen Western mit Johnny Vane, der in Deutschland unter dem Titel Land der 1000 Abenteuer bekannt ist. Das ist der letzte, übrigens noch zu Lebzeiten erschienene Song von Johnny Horton, der dann einige Monate nach Veröffentlichung bei einem Autounfall gestorben ist. Und dieser Song erreichte Platz 4 der Billboard Hot 100 und Platz 1 der US Country Charts. Aber wir hören jetzt in den anderen Song, nämlich in South to Louisiana. Hier ist Mr. Johnny Allen. Mit ganz lieben Grüßen an die Ilona und ein dicker Drücker.

Mulhacker Down at the End of the Road hier bei countrymusic24.com. Weitere E-Mails haben mich erreicht, hier zum Beispiel von Jack. Er schreibt, ich bin auch ein Stammhörer und ich folge dir auch ganz lange. Ich bin der größte Fan von dir und liebe deine Sendung. Darf ich eine Frage stellen? Darf ich ein Autogramm von dir? Darf ich deine Telefonnummer haben? Dein großer Fan Jack. Lieber Jack, natürlich, meine Telefonnummer ist die 0175 258 3373. Da kannst du selbstverständlich auch gerne Grüße und Wünsche hinschicken. Und dann hat geschrieben, hallo Wölkchen, ich würde mich über einen Titel von Johnny Cash freuen. Mein Spitzname ist ja Johnny Cash. Danke, sagt Rico. Rico, na klar, kriegst du auch einen Johnny Cash-Song. Und ich habe mir da auch schon einen rausgesucht von The Man in Black. Hier ist Mr. Johnny Cash and the Thing Called Love.

Think Hold Love, Johnny Cash für Rico alias Johnny Cash hier bei CountryMusic24.com. Und der DJ Bonsai, der hat auch einen Musikwunsch, nämlich für seine Nennschwester Bingo. Jawohl, da schicken wir doch auch mal ganz liebe Grüße hin an Bingo Bingo und schicken auch einen Drücker natürlich aus der Ferne zu ihr. Und er wünscht sich The Ballad of the Alamo von Marty Robbins. Ich merke, wir werden heute immer älter in der Musik, aber ey, das ist völlig in Ordnung. Lang nicht mehr gehört, schön.

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1: Barry P. Foley, auch aus den USA und zurzeit natürlich auch aus den USA in Deutschland, nämlich aus den unteren südlichen Abschnitt Deutschlands. Mr. Barry P. Foley und On the Road with Merle hier bei countrymusic24.com. Und eine weitere E-Mail hat mich erreicht. Hello to you, liebe Wölkchen. Ich habe mich so gefreut, als ich dich mit Bronco gesehen habe. Und ich glaube, sie meint das Video, was im Moment viral geht. Falls es noch zeitlich reinpasst, würde ich sehr gerne Good Morning Beautiful von Steve Holy hören. Der Song ist so liebevoll. Dabei denke ich an euch zwei. Ganz herzliche Grüße und alles, alles Liebe. Gerlinde und PS, heute kann ich dich endlich mal live hören. Ja, liebe Gerlinde, und das ist auch gut so. Hier ist Good Morning Beautiful Steve Holy und vielen Dank für die lieben Worte.

0: Good morning, beautiful Steve Holy. Und ganz ehrlich, wenn ihr morgens aufwacht, werft einfach einen Blick zu eurer Liebsten oder euren Liebsten und sagt einfach, hey, guten Morgen, wie geht es dir? Lächelt euch an, das ist das Wichtigste. Und solltet ihr keinen Partner haben, keinen neben euch haben, dann trotzdem einfach morgens versuchen zu lächeln. Geht ins Badezimmer, schaut euch in den Spiegel an, lächelt, lacht los, grinst und der Tag kann richtig gut beginnen. Denn ein Tag ohne ein Lächeln ist ein verlorener Tag. So, der nächste Song wurde jetzt dreimal gewünscht. Ich habe gesagt, okay, bei dreimal spiele ich ihn, weil er wird, glaube ich, jetzt in der nächsten Zeit immer und immer und immer wieder gewünscht. Und man hört ihn jetzt auch wirklich viel in den Radios. Also ich höre so ein bisschen mehr die texanischen Radios, aber auch dort läuft er rauf und runter. Und der Song kommt hier von Ella Langley und Shoes in Texas. Hier für euch, für alle drei, die ihn sich gewünscht haben. Und da gibt es natürlich dieser Jingle.
1: Dieser Hit ist von euch gewünscht.
0: Genau.

der Song, der jetzt rauf und runter läuft, auch bei uns hier bei Country Music 24. Ach, schön, und schön ist auch, wenn man Sprachnachrichten kriegt, nämlich von seiner kleinen Nichte. Liebe Grüße an die Maxine, die gerade zulauscht. Und mich würde ja mal interessieren, ob dein Bruder auch zulauscht. Dann würden wir den natürlich auch grüßen. Aber weißt du was, das machen wir jetzt einfach. Wir grüßen jetzt mal Maxine und Luan und natürlich auch die Mama und den Papa. Und ich habe mir natürlich, wenn meine Nichte, die heißt nämlich mit einem zweiten Namen Jolene, und sie weiß genau, dass ich dann, wenn sie zuhört, diesen Song spiele. Und da muss sie jetzt durch. Ha! Also liebe Grüße an euch und natürlich an alle anderen.

Jolien, extra für meine Nichte. Und ja, sie hat mir gerade noch eine Nachricht geschickt. Denn ja, der Luan, der ist ganz verwundert, dass jetzt sein Name im Radio läuft. Und ich glaube, ihr seid sogar gerade beim Armbrot essen. Deswegen lasst es euch mal ganz doll schmecken. Und wenn ihr alle Musikwünsche habt, sowohl Maxine und Luan, als auch alle anderen Hörer natürlich, dann schickt mir gerne eine E-Mail an sendeleitung@countrymusic24.com oder gerne auch auf meine Handynummer 0175 258 3373 oder auch gerne über Instagram oder über Facebook, über Snapchat oder ja, was es sonst noch so gibt. Seid da herzlich willkommen und natürlich auch herzlich eingeladen, mir dort zu folgen. Gehen wir nach Texas zu den drei Herren, zu den drei gut aussehenden, die sich in der Kneipe kennengelernt haben. Ja, und dann einfach mal gesagt haben, hey, lass uns mal ein paar Songs aufnehmen und dann klappt das schon, ne? Hier ist Midland.

Also langsam wäre ich ja ein bisschen neidisch, denn ja, meine Nichte und mein Neffe, nämlich die Maxine und der Luan, die haben jetzt, glaube ich, mehr Fans als ich hier im Radio, denn jetzt werden schon Musikwünsche geschickt für die beiden und ja, Mensch, ich bin ja wirklich erstaunt. Dann werde ich mal jetzt für alle Kinder, die gerade zulauschen, einen Song von Fairplay spielen, nämlich Das Chaos hat zwei Beine. Und danach gibt es für Ilona die Band Verschärft und Zauberspruch. Also hier mal zwei deutschsprachige Songs in der Sendung. Und ich bin mir sicher, bei dem Song Chaos hat zwei Beine sollten die Kinder bitte mal alle ganz genau zulauschen. Ja, und den Eltern, den haltet ihr einfach mal die Ohren zu. Okay, und dann singt ihr ganz laut mit. Hier ist Das Chaos hat zwei Beine, Fairplay und danach Verschärft und der Zauberspruch.

lauschen können. Ja, Fairplay, das Duo gibt es nicht mehr. War ganz, ganz erfolgreiches Country-Musiker-Duo. Und ja, sie haben sich beide aufgelöst und der Jörn von Fairplay hat dann daraus mit seiner jetzigen lieben Ehefrau verschärft draus gemacht. Nämlich seine liebe Ehefrau ist die Claudia, die Claudi von Claudi Blue Sky, die ihr auch manchmal mit Doreen erleben könnt, mit Doreen Beuter von Jamestown Ferry. Also ihr merkt, dass das alles irgendwie miteinander hier in Berlin verbunden. Also das ist ja also alles eine Familie und da wechselt man auch manchmal so, glaube ich, die Musiker aus. Okay, hier ist Verschärft, also Claudia und Jörn und der Song Zauberspruch mit ganz lieben Grüßen an die Ilona, der Musikwunsch von ihr und danach kommt der Musikwunsch von dem Ralf, denn er hat sich noch gewünscht, Ricky van Shelton, Life Turned Her That Way und den werde ich gleich noch raussuchen. Ich hoffe, er funktioniert, weil irgendwie möchte meine CD dort gerade bei dem Song nicht, aber ich versuche es gleich nochmal. Hier ist aber erstmal Verschärft und der Zauberspruch.

ja, so einen Zauberspruch hätte ich auch gerne mal. Durch alle Menschen gesund machen, Frieden auf Erden und einfach, dass alle Menschen gesund sind, dass alle Menschen sich wohlfühlen und einfach kein Streit, keine Krankheiten oder Sonstiges gibt. Das wäre schon was, oder? Ja, träumen darf man ja auch mal. Verschärft und der Zauberspruch. Und die Band High Risk. Ah, darf ich noch einen Wunsch äußern? Ricky van Schelden live turned her that way. Wir spielen und singen auch mit. Und dann so ein lachender Smiley dahinter. Ich war ja jetzt drauf und dran, tatsächlich mal dort anzurufen. Und hätte am liebsten gesagt, du, pass auf, dann spielen wir den Song gar nicht, sondern dann spielt er ihn hier einfach live im Radio. Nein, ich bin ja nicht gemein. Sowas macht wirklich eigentlich nicht. Hier ist Ricky van Schelden. Liebe Grüße an euch.

Bendy, the Rodeo Clown hier bei CountryMusic24.com und zwei Songs gibt es noch und dann werde ich mich so langsam von euch verabschieden, denn ja, die Zeit ist schon wieder rum und es ist schon wieder fast 20 Uhr, das heißt Feierabend für Wölkchen, für euch noch nicht, ihr dürft natürlich gerne weiter lauschen, denn nach mir kommt noch Herman the German mit der Sendung Town in Country hier bei CountryMusic24.com.

www.country-musik24.com und I say thanks for listening to my radio show here at countrymusic24.com. Have a nice day, have a nice evening, good night, sleep well, keep healthy and keep on listening on countrymusic24.com. Ich danke euch fürs Lauschen meiner Radiosendung, wünsche euch eine angenehme Nacht, einen angenehmen Tag und bleibt gesund, bleibt uns erhalten und wenn es euch gefallen hat, schickt gerne eine E-Mail an sendeleitung@countrymusic24.com und wenn es euch nicht gefallen hat, ebenso. Und ansonsten, wenn es euch gefallen hat, erzählt es einfach weiter. Wir hören uns in 2 Wochen wieder. In 2 weeks we hear again here at countrymusic24.com. And bye-bye say. Und bye-bye sagt euer Wölkchen. Macht es gut, macht es schick. And always keep it country. Yes,

Was sollen wir denn sonst am Dienstagnacht machen, außer hier bei Country Music 24 die geilste Musik der Welt genießen und das Ganze am besten hierbei in die Nacht mit meiner Einer, dem Rainer. Herzlich willkommen zu einer neuen Ausgabe hier auf unserem Lieblingskuschelsender. Ja, bis Mitternacht sind wir wieder zugegen und zusammen auf meiner gar so virtuellen Studio-Couch, die immer gut gefüllt ist, muss ich feststellen. So, gell? Und das Ganze mit der besten Musik der Welt, nämlich Country. Wir beginnen mit A. Wie Ashley Campbell zum Beispiel. Hm? Die hat jetzt einen besseren Boyfriend, wie sie hier singt. Better Boyfriend. Hm? Das Ganze am Dienstagabend live aus der Oberpfalz. Viel Spaß.

Die La Young Band ist das gewesen mit The Days I Feel Alone und zuvor halt Ashley Campbell und Better Boyfriend. Und euch nochmal herzlich willkommen zu In die Nacht auf countrymusic24.com. Der Rainer heißt euch willkommen in der Oberpfalz im Studio im Keller. Da ist es Gott sei Dank nicht so heiß wie draußen, aber war halt schon bannig. Also bei uns, da haben wir schon mal 32, 34 kurz mal gehabt. Gell? Da weiß man nicht, wo man zuerst switchen soll. Hm? Dafür gibt's coole Country-Mucke heute bis 24 Uhr und danach weiter in der Rotation natürlich. So, was haben wir sonst noch? Wir gucken auf die aktuellen Charts, die Hot Country Billboard Single Charts, die heißen wirklich so, der aktuellen Woche. Und dann gibt's noch News aus der Hood. Was müssen wir wissen, was ist passiert? Wer hat wieder was für einen Schabernack gemacht? Darüber werde ich euch auch nicht im Unklaren lassen. Und selbstverständlich ist mein Mailbox-Postkasten für euch geöffnet. Hört auf immer noch auf den Namen rainer@countrymusic24.com. Könnt ihr mir sehr gerne hinschreiben. Wünsche, Grüße, was ihr wollt. Ich freue mich über jegliche Zuschriften von euch, gell? Dann weiß ich, dass ihr da seid. Und was machen wir noch? Ja, Ronnie Dunn zum Beispiel. Der groovt hier schon mal ein mit seinem Song Broken Neon Hearts. Das ist ein Soloalbum von ihm gewesen. Außerhalb der Brooks and Dunn seid. Ja, das gibt's auch. Jetzt sind sie ja doch wieder together, die beiden Jungs, gell? Hier ist Ronnie Dunn und Broken Neon Hearts.

0: Mr. Ronnie Dunn. Der kann's halt einfach. Hm? Was machen wir jetzt? Ah, Vorgucker. Der In die Nacht Vorgucker.
1: Vorgucker.
0: Hier auf countrymusic24.com. Da gibt's den Mercury Blues heute in der Version von Big Fat Snake. Mr. Neil McCoy steht auf der Agenda. Und Mr. Blake Shelton. Alles das demnächst hier bei In die Nacht.

0: her.
1: Die Stimme von Sugarland. Jennifer Nettles ist das, liebe Freunde. Kennt man auch aus mehreren raus. Was es bei mir im Aquarium gibt, das ist natürlich Texas Country, Country-Musik aus Texas. Und einer dieser Künstler ist Jake Worthington. Oft gespielt, gern gespielt hier, weil er wirklich tolle Mucke macht. Und der wird jetzt karrieretechnisch mal ein bisschen auf die Pause-Taste drücken und mal ein bisschen zurückstecken, um andere Sachen zu priorisieren, nämlich seine Familie und seine Gesundheit. Gesundheit geht immer wieder vor. Und die aktuellen Umstände, die ihm hier auf die Pause-Taste zwingen, hat er nicht spezifiziert. Wir hoffen, es ist nichts Schlimmes, aber gesundheitlich muss man schon aufpassen, gerade wenn man immer so ein, ja, ich sag mal, doch stressiges Musikerleben hat. Und er auch, ja, wie er sagt, seinen Helden hinterher eifert und sehr gerne die Musik ans Publikum spielt. Aber er liebt auch seine Familie, seine Freunde und seine Fans. Und es wird auch nicht lange dauern, sagt er. Da ist er dann wieder zurück auf Tour, auf den Bühnen und besser denn je. Große Worte folgen große Taten. Hier ist Jake Worthington, der Titel nennt sich How Do You Honky Tonk? Also muss ja ein toller Titel sein, weil Honky Tonk drin vorkommt. Hier ist Jake Worthington bei Country Music 24. Pünktchen kommen in die Nacht mit Rainer. Die Sendung am Dienstagabend.

That's right. Die Band Big Fat Snake, Skandinavier. Ich glaube, es sind sogar Dänen oder Schweden. Ich glaube aber eher Dänen. Mit ihrer Version des Mercury Blueses. Hier ist der aktuell amtierende, frisch gekrönte ACM Entertainer des Jahres, Cody Johnson. Und Let's Build a Fire nennt sich sein Song.

A Horse Named Texas, so heißt sich das aktuelle diesjährige Album von Mr. Aaron Watson, und daraus gab es den Titel Full Hearted Fool, liebe Freunde. Nee, da sind wir noch nicht, da sind wir hier. Wir überspringen hier nichts, das passt da sonst nichts ins Konzept. Hier ist Jeff Carson und Shine On.

Mr. Neil McCoy und Why Not Tonight? Warum denn nicht heute Nacht? Das ist eine Frage, die man sich des Öfteren stellen könnte. So, Zach Top ist ja mittlerweile auch ein Begriff hier in der großen, weiten Country-Welt. Nicht zuletzt war er auch beim C2C-Festival im Frühjahr in den Iden des Märzes noch zugegen. Aber man hat es ja nicht immer leicht, gell? Wenn man zum Beispiel einen Song schreibt und dann geht man auf ein Plattenlabel zu und hat einen Song gehabt, da ist er, wie gesagt, aufs Plattenlabel zugekommen und haben gesagt, hier, wie wär's? Ne? Und das Label hat gesagt, nee, hier, was willst du damit? Hast du schon mal angehört, was momentan die Hits sagen und so weiter? Und das, der Song, den du hast, das ist kein Hit. Ne? Ja, und was kam dann raus? Er hat es dann doch irgendwie geschafft, bei einem anderen Label rauszukommen. Das Debütalbum Cold Beer and Country Music und ein Track daraus, dieser eine besagte Track, der dem Plattenboss gesagt hat, das wird nichts, hat es dann doch mal schnell auf hinreißende 330 Millionen Streams bei Spotify alleine geschafft. Und das ist schon mal eine Ansage. Ja? Von der ersten Gitarrennote aus bis in den ganzen Song, der Refrain, der Text, die Melodieführung. Das hat halt einfach gepasst. Ja? Und die Welt wollte das. Der Plattenlabel zwar nicht, der Plattenboss, aber der wird sich jetzt wahrscheinlich in den Hintern beißen. Zach Top. In den Charts ist er gewesen. Überall ist er gewesen. Viral ist er gegangen. Hier ist er.

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0: die Hertel-Family sozusagen, Stefanie Hertel und Family, nennen sich More Than Words, machen tolle Country-Musik und hier ein Cover der Rembrandts, I'll Be There For You, kennen wir bestimmt auch aus der Fernsehserie Friends, als deren Titelsong. So, Daleyn, neulich fanden ja die ACM Awards statt in Las Vegas in der MGM Grand Garden Arena. Und ganz zum Schluss gab es eine Performance von Mr. Blake Shelton, eine kleine Hommage. Und da coverte er einen Song von dem großen Kenny Rogers. Und das hat er damals schon mal gemacht. Ich habe die Platte aus den USA mitgenommen. Das ist so ein Sampler in Cracker Barrel. 2006 ist das gewesen. Und auf diesem Sampler vom Cracker Barrel, der heißt Songs of the Year 2006, ist diese Version mit drauf. Hier ist Blake Shelton und The Gambler.
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der Pets, Country-Musik aus der Oberpfalz. Und Where the Highway Ends, da kommt irgendwann das Album und dann, Freunde, dann rappelt's in der Kiste. Ja, weil da ist lauter toller Stuff drauf. Hier ist Ernest, der Künstler, der keinen Nachnamen hat, also hat er schon, aber nicht auf der Platte. Live from the South heißt das Album, daraus der Titeltrack. Ernest, bei in die Nacht.

Holla die Waldfee. Es ist 23 Uhr im Country Music, 24 Land. Und das bedeutet Frosch im Hals. Bedeutet Frosch im Hals. Und wir gucken auf die aktuellen Hot Country Billboard Single Charts, ermittelt vom Billboard Magazin himself. Und da schauen wir mal die Top 25 an. Sporadisch springen wir mal ein bisschen durch. Viel hat sich ja nicht mal getan. Die 22 wollte ich sagen, respektive Rethink Some Things heißt der Song von Mr. Luke Combs aus dem Album The Way I Am. Abwärtstrend für den guten Kerl auf die 22. Eins drüber, auf der 21 gleich geblieben zur Vorwoche, Don't Tell On Me, ist ein Song von Mr. Jason Chart, Stimme Aldin, das Album Songs About Us, brandneu rausgekommen, der Titel auf der 21 gelandet und geblieben. Ja, springen wir mal weiter. Die 19 Beautiful Things aus dem Album Cloud 9 von Megan Maroney. Casey Musgraves ist dabei. Der Song nennt sich Dry Spell auf der Nummer 17, ist aber von der 15 runtergepurzelt. Middle of Nowhere nennt sich das Album. Die 16 hingegen hat Aufwind bekommen von der 19 hoch. Mr. Jordan Davis, Turn This Truck Around. Aus der Scheibe Learn the Hard Way. Und wir hören jetzt mal rein in, Jason Chart, Stimme Aldin. Don't Tell On Me nennt sich das und danach zählen wir weiter von 15 zu 1 hoch. Sporadisch.

Das war er. Jason Aldean. Und Don't Tell on Me. So, wo waren wir geblieben? Bei der 15 zählen wir mal sporadisch weiter. Bottom of Your Boots nennt sich der Song auf der 13 von Ella Langley aus dem Album Dandelion. Ja, aber auch wieder ein bisschen nach unten gepurzelt, wohingegen die 12 wieder Aufwind bekommen hat. Das ist der Titelsong von Ella Langley, Dandelion, aus dem gleichnamigen Album. Auf der 10 ist sie übrigens auch zu finden mit Lovin' Life Again. Ging von der 9 runter auf die 10. Dann haben wir noch Riley Green auf der 9 mit Change My Mind aus dem Album Don't Mind If I Do. Die 7 belegt Kojo, Entertainer des Jahres der ACMs und sein Song The Fall. So, Be By You auf der Nummer 6, Mr. Luke Combs, ebenso auf der Nummer 4 mit seinem Titel Sleepless in a Hotel Room. Und die 3-2-1, wie letzte Woche auch, die 4 wie letzte Woche auch, 3-2-1, Ella Langley und Ella Langley von unten nach oben. I Can't Love You Anymore, Be Her und Choose in Texas seit mittlerweile mehreren paar und 20 Wochen auf der Nummer 1 Spitzenreiter. Und auch in den All-Genre Billboard Hot 100 ist sie da auf der Nummer 1 mit diesem Song. So, wir hören jetzt mal rein in, ich spiele jetzt mal nicht Ella Langley, nein, Luke Combs ist heute an der Reihe. Nennt sich Sleepless in a Hotel Room. Schon läuft die Kiste.

Das war der Blick auf die Charts für die aktuelle Woche. Nächste Woche gibt's natürlich neue und da werden wir euch wieder drüber unterrichten. So, jetzt im Dreivierteltakt, üblicherweise wie immer nach den Charts, der Walzer nach den Charts. Heute von Flynnville Train und sie besingen die 33 Steps, es sind 33 Schritte in die Tootsies Orchid Lounge in Nashville.

jetzt schreibt, darf es auch singen. Hier ist Paul Overstreet und When You Say Nothing at All. So, eine schöne Nummer, ich sag's euch. Toller Song, wunderschöner Song. Paul Overstreet bei In die Nacht. Jetzt hatten wir gerade die Charts, aber habe ich da nicht irgendwas vergessen? Es kommt mir so vor, als ob ich irgendwas vergessen hätte. Aber ich komme nicht drauf, was ich... Ich muss mal in mich gehen, was ich da... Ach, schau her!

Shoes in Texas. Und musikalisch gehen wir natürlich auch wieder kurz nach Texas. Der König steht auf dem Portfolio und der hat es ja doch schon oft geschafft, Songs in die Charts zu treiben. Wohl auch auf die oberste Spitze, auf die Nummer 1. Zum Beispiel sein Song Carried Away war top of the Charts in 1996 und ein Jahr danach hat er es wieder vollbracht mit einem anderen Tune und nämlich Carrying Your Love With Me. Ja, was hat ihn denn dazu inspiriert, kann man sagen? Carrying Your Love With Me war ein Titel von Jeff Stevens und der hat ihn mal gesagt, okay, George, wie schaut's aus hier? Wollen wir da mal ein bisschen, dass ich habe hier so eine Hookline, wollen wir da mal ein bisschen schreiben, ja. Aber dazu kam es dann erst 6 Monate später. Die haben das erstmal ein bisschen reifen lassen und die finale Idee praktisch in diesen Song eingebaut und einfach mal geguckt, was kommt dabei raus, was kommt dabei raus. Und das Label, der Label-Boss, der eben schon erwähnte, die auch sehr, wie sagt man bei uns, heuchlich sein können, hat das dann auch für gut befunden und so erschien es dann auf einem seiner unzähligen Alben vom König. Released wurde es am 22. Mai 97 und Rubbel die Katz, wer hätte es gedacht, war es auf der Nummer 1 der Billboard Hot Country Song Charts. Außerdem wurde es Doppelplatin ausgezeichnet und es ist immer noch einer von George Straits, ja, sagen wir mal Signature-Songs, wie sie so heißen, die eigentlich auf keiner George Strait-Platte oder fehlen dürfen, gell? Hier ist Carrying Your Love With Me, der König himself, George Strait, bei In die Nacht mit dem Rainer.

Tante Reba McEntire. Ja, When Love Got a Hold on You, und Reba McEntire ist immer noch Country Music's Queen of Heartbreak. Ja, muss man hier lesen, weil sie hat schon wieder neue Musik rausgerollt, und zwar ein Heartbreak-gefüllter Release. Die Country-Ikone hat eine neue EP am Freitag rausgelassen, die nennt sich Hurt Like That bei MCA Records. Und ja, der Titeltrack Hold Like That ist geschrieben von Kelly Collins und Casey Wood und ist das, ja, das Centerpiece dieser neuen EP, wie sie so schreibt. Ja, es geht halt um Heartbreak. Da sind Songs dabei für ja, Hurt Like That, For My Broken Heart, What Am I Gonna Do About You, und ja, Heartbreak hinten und vorne. Eine EP, also sind nur 3, 4, 5 Songs drauf, aber es ist halt Tante Reba. Und man kann sie vermutlich auch mit der Post bestellen. Jetzt passt auf, weil dann kommt nämlich der hier.

Pam Tillis ist das gewesen mit Walk In, When You Walk In The Room. So der Line. Mr. Jordan Davis ist bestens bekannt für Singing, Songwriting und dafür, dass er mittlerweile schon 8 Nummer 1 in die Country Airplay Charts geparkt hat. Ja, aber weiterhin ist er auch bekannt für sein Markenzeichen, nämlich seinen Gesichtsteppich. Ja, der hat nämlich einen ziemlichen Vollbart, der gute Mann Jordan Davis. Und da ging es auch mal drum, ja, ihn mal abzurasieren. Ja, das ist ja praktisch sein Markenzeichen, sein Markenzeichen-Look. Und er sagt, ja, vielleicht. Ja, also eigentlich ist es keine Frage von ob, sondern eher wann. Ja. Aber er hat auch noch ein bisschen Befürchtung, dass er dann praktisch einen Haufen Leute verschrecken würde, wenn er auf einmal ohne sein Markenzeichen, den Vollbart, auf der Bühne oder auf der Bildfläche erscheint. Seine Familie am meisten, die werden wahrscheinlich komplett verrückt gehen, wenn er auf einmal mit einem Clean Shave hier auftaucht, weil so kennen sie ihn eigentlich nicht, denn man kennt ihn eigentlich nur mit Vollbart, aber das ist immer, naja, wahrscheinlich schaut er dann hinterher aus wie ein Schulbub, aber man weiß es nicht hier. Ja. Im Radio sieht man das nicht, auf Videos schon. Ich kann euch keine Videos zeigen, nur Radio. Da fällt es nicht so auf. Hier ist er mit Damn Good Time, Mr. Jordan Davis.

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Alex Miller, ein junger, aufstrebender Country-Künstler. Mit seiner Hommage an Tracy Byrd. Hier, wie viele Songtitel von Tracy Byrd habt ihr denn erkannt? The Bird nennt sich der Song. Das Album heißt More Country Than You. Ja, da hat er nicht ganz Unrecht, gell?

mal ein bisschen Texas Country zum Ende hin. Mr. John Ward und Same Old Cowboy, Different Rodeo. Und das ist leider, leider schon wieder mein Rauswerfsong gewesen. Ja, weil die Zeit ist schon wieder mal verflogen. Wo geht sie denn immer nur hin? Ja, es ist schon wieder Mitternacht. Und da wird da meine Kutsche wieder in einen Kürbis verwandelt und ich muss schnell heim. So, aber nächste Woche bin ich wieder da. Morgen wird die Sendung wiederholt und noch öfters in der Woche, habe ich festgestellt. Schaut einfach ins Programm, da kriegt ihr immer wieder eine Dosis reiner, wenn ihr wollt, gell? Ich wünsche euch eine schöne Woche. Kommt gut durch selbige. Bleibt gesund. Keep it country. Bis nächsten Dienstag. Servus, pfiat euch. Habe die Ehre.

Ja, damit mal einen schönen guten Abend. Pfingstmontag haben wir es, 20 Uhr genau. Und das hier bei countrymusik24.com und ja, bei deutschlandweit wechselhaftem Wetter. Wir konnten uns außer dem Gewitter nicht beklagen über Pfingsten, ja. Samstag war schön, Sonntag war dann halt Gewitter und Regenschauer und heute ging es dann aber wieder. Ja, na, ich hoffe, ihr habt die Pfingsten gut rumbekommen. Morgen starten wir ja in die neue Woche. Bisschen kürzer als sonst. Ist ja auch nicht schlimm, oder? Nö. Aber nichtsdestotrotz, für alle Cowboys, schauen wir mal in die Ferne. In die Rocky Mountains. Am Mikrofon ist der Joe die nächsten 2 Stunden und wir starten einfach mal. Also alle das Fernglas geschnappt und ja, ne? Los geht's.

Uncaged und I Feel Lucky. Schönes Cover. Ich mag die Jungs und Mädels aus dem Westerwald und umzu. Und deswegen haben wir sie auch das öftere Mal im Programm. Ja, muss ja jeder mal mitbekommen haben, dass es die gibt, ne? Ja, es kommen Grüße aus Texas. Ja, und das ist kein Dreiseelendorf in Brandenburg, sondern wir reden schon vom, ja, vom US-Bundesstaat Texas. Genau. Von der Silke kommen Grüße und die gehen in den Westerwald zu Iris und zum Hardy. Ich denke mal in den Saloon. Grüßt sie auch. Sonnige Grüße und warme Grüße schickt sie rüber, ja. Können wir hier brauchen, obwohl die Hälfte tut's auch. Da ist dann doch ein bisschen wärmer. Texas und umzu. Muss ich dann auch nicht haben, nicht? Aber sie liegt immer noch ihren Fuß hoch, das ist ja gesund, Beine hochlegen, bei den Temperaturen sowieso. Und ja, ne, und Musikwünsche hat sie auch, zwei an der Zahl und einen haben wir schon mal hier, Western Skies von Chris Ledoux. Und dem machen wir doch mal gerne. Oder gehen aus Good Earth Germany Richtung Texas, liebe Grüße, zurück, ne?

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0: Ich liebe ja Paul Overstreet und seine Stimme. So in love, ja. Beim nächsten Künstler stelle ich mir die Frage, warum sollte ich mich an oder neben der Jukebox abstützen, wenn ich sterbe? Welchen Sinn macht das? Es sei denn, die Musik ist so schlecht, obwohl, oder auch so gut, je nachdem. Vielleicht verhindert das ja einiges. Man weiß es nicht. Ja. 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

Was für ein toller Song. Is it Friday yet? Aus dem Jahr 2012 ist die Scheibe Disappearing Tail Lights. Ja, Gord Bamford. Toller Song, tolle Stimme. Ja, und der Herr Schneider, ja, Doc 00 Schneider, ja, der war am Wochenende unter anderem in Greven beim jährlichen Bluegrass Festival, ja. Grevengras heißt das ganz kurz, ja. Und er meinte, er müsse doch mal irgendwas mit Gras haben. Jetzt habe ich aber keinen Rindersong da, aber ich habe mal was aus den 80ern. Crying my heart out over you, yes, Ricky Skaggs.

Ja, auf einem Bein kann man ja nicht stehen. Rose Maddox und Sweethearts in Heaven. Ja, wir drehen die Zeit wieder ein bisschen vor ins Jahr 2017 und kommen zu dem Herrn Doug Supernow. Ja, und Red and Rio Grande. Ja, es bleibt etwas ruhig.

Ja, der städtische Sandmann, Keith Urban, ja, Don't Shut Me Down. Ja, da klang das noch sehr nach Country, was er gemacht hat, ne? Mittlerweile ist er ja dann auch moderner geworden über die Jahre, aber so ist das halt, ne? Was ich mich eigentlich frage, wir haben ja eine Zeitverschiebung, also nicht zwischen hier und Berlin, sondern zwischen hier und Texas. Was gibt's eigentlich mittags in Texas? Zumindest wenn die Beine hochlegen. Ich wollte jetzt nicht sagen Haxe, aber irgendwas, was gibt's denn da Schönes? Das würde mich mal interessieren. Und hier gibt's erstmal Rick Trevino und I Want a Girl in a Pickup Truck. Ja, kann beides teuer werden. Lassen wir das.

0: ja, aus dem Album Sinner 2016 kam es. Aaron Lewis und Northern Redneck. Jawohl. Ja, und für alle, die immer noch nicht das Tanzbein schwingen wollen, können, tun, ich glaube, jetzt mit dem nächsten Titel von Patti Loveless, da kriegen wir das auf jeden Fall hin. Aus dem Jahre 94. Ja, ja, auf jeden Fall. Also wer dann noch nicht tanzt, dem ist auch nicht mehr zu helfen.
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Tja, Doug Atkins und ein Kuss. One Kiss, ja. Aber apropos einen haben wir noch vorm Zeitzeichen und vorm Stundenwechsel. Was aus Süddeutschland? Wieder eine deutsche Band. Wer Country Music 24 verfolgt, der weiß, Wölkchen hat sie schon vorgestellt. Und zwar eine Band namens Lake Stuff. Ja. Und ich habe da mal aus ihrem kommenden Album das zweite Album heißt es einfach nur. Ein Song rausgesucht, der da heißt Valentine. Bitteschön. Mhm,

Tja, und damit sind wir wieder, ach ja, beim Stundenwechsel angekommen mit unserem radioeigenen Zeitzeichen und mit dem wechseln wir in die zweite Stunde. Ja, da geht's heute, glaube ich, irgendwie hat das alles mit Liebe zu tun heute. A Love Like That, damit fangen wir an und mit First Love hören wir auf. Bitteschön.

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0: Ja, und damit sind wir in der zweiten Stunde. Mr. Alan Jackson, ja, aus dem Jahr 2002 vom Album Drive First Love. Ja, wahrscheinlich ist es eigentlich im Lotto zu gewinnen? Ich glaube, das liegt im Millionen, ne? Im Millionenbereich. 1 zu keine Ahnung was, aber 1 zu 100.000 reicht für Truckstop auch schon aus. Wobei es da auch wieder um Frauen geht. Naja, so ist das halt.
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Ja, When Angel Falls, Hermann Lammersmeier. Ja, der Cowboy aus dem Emsland, ne? Ja, nun ja. Ich habe ja gesagt, die Silke hat noch einen zweiten Musikwunsch und den erfülle ich ihr natürlich sehr gerne. Vom Solinger Cowboy und Sammelbegriff Gerd Brock, ja. Spaß beiseite. Garth Brooks wird gewünscht aus dem Album No Fences aus dem Jahr 1990, ist sowieso 80er, 90er Jahre, sind sowieso eine tolle Country-Zeit, wobei man sagen muss, ja, auch heute ist vieles Schönes dabei. Wild Horses, wilde Pferde. Ja, mit wilden Pferden hat es ja gerade nicht so, ne? Aber das kommt wieder, das kommt. Ja, aber dann nicht runterfallen.

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Sweet Adelina, Johnny Boston, jawohl, aus dem Jahr, die Single ist aus dem Jahr 2022. Ja, und ich habe noch was Wichtiges soll ich noch mitteilen hier über den Äther, ja, nicht verwechseln mit Eiter, das ist was anderes, ja. Und zwar ein neues, auf der Shavano Ranch gibt's kommenden Samstag, also next week, this week, wir haben ja schon Montag, am Samstag gibt's Country Music Abend, ja. Und das ist Bonner Straße in Neuss. Ja, einfach mal vorbeischauen. Die freuen sich auf jeden Fall über jeden Country-Fan. Wilde Pferde hatten wir vorhin ja schon. Und ich habe hier nochmal ein wildes Pferd. Und Tara Hinton.

Jessica Mews, ja, thank God it didn't work. Jawohl. Ja, das Ganze hier bei countrymusic24.com mit dem Joe noch am Mikrofon bis 22 Uhr. Ja, und jetzt haben wir mal, wird's ein bisschen lauter. Tut mir leid, ja, die Ely Young Band. Und die singen einfach nur Staub. Dust. Ja, nicht mal Dust in the Wind. Einfach nur Staub. Naja.

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1: Ben the Canadian, jawohl. Dem ist heute alles wurscht, mir nicht. Naja, ne? Wurscht. Ja, wurscht hin oder her, ich habe noch einen Musikwunsch, kurz vor Toresschluss. Ja, von der Konkurrenz, ja, da gibt es eine Country-Kiste, die ist älter als meine. Und die knarkst auch mehr, ja, glaube ich, weil die ist ja auch älter. Ja, vom TomTom habe ich einen Musikwunsch und der wünscht sich Clint Black und Tucker It Out, ja. Und er braucht was zum Wippen, schreibt er. Dann wippen wir mal eine Runde.

Shenandoah, jawohl, Heavenbound. Ja, unten Rausschmeißer. Nee, Rausschmeißer, so weit sind wir ja noch gar nicht. Aber einen habe ich noch, vorm Abspann. Genau, vorm Abspann, genau. Ja, das Country-Duo Needle and Salt aus der Schweiz. Ja, und Daddy's Girl.

Tja, und da haben wir wieder das Stichwort. Und damit sind wir auch am Ende der Sendung. Ich schicke nochmal liebe Grüße in den Westerwald zur Iris und zum Hardy. Ja, und zur Silke und in den Saloon. Allen Lauschern, ja, und alle, die an den Endgeräten waren, ne? Ja. Und das war sie. Die Pfingstmontag-Country-Kiste. Ja, ihr könnt die Wiederholung gerne am Mittwoch lauschen, 22. Mai von 16 bis 18 Uhr. Ja. Wenn es die Regie nicht wieder vergisst. Ja, passiert manchmal. Aber sind alles nur Menschen. Passiert mal, ne? Ja. Ich bedanke mich bei allen wieder fürs Lauschen. Ja. Und, ja. Was soll ich sagen? Wünsche euch noch eine angenehme Restwoche. Meine Kids, die haben morgen noch Brückentag, wo hinten die Brücke auch immer führt. Aber, naja. Lassen wir das, ne? Allen anderen wünsche ich einen angenehmen Start in die neue Woche. Bleibt gesund, braucht da keinen Arzt. Es soll ja temperaturtechnisch ganz ordentlich bleiben. Ich hoffe, da wo viel Regen fiel, nicht mehr allzu viel nachkommt, ne? Ja. Und für alle Trucker, die heute Abend wieder auf Piste müssen, ab 22 Uhr oder jetzt gleich auf Piste müssen, haben wir noch einen schönen Song der Gruppe Truckstop als Rausschmeißer aus dem Album Rodeo. Das Asphaltfieber. Am Mikrofon war der Joe, der sagt Gutsnächtle, bye bye und bis die Tage.

Zum Einstieg, starke Nummer von Songschreiber, Sänger und Gitarrist Drayton Farrelly aus dem Herzen von Alabama. Die Eigenkomposition The Way It Goes vom großartigen neuen Album A Heavy Duty Heart. Produziert von Sadler Faden. Aufgewachsen ist er in zwei Vororten von Birmingham, Alabama, Woodstock und West Blockton. Mit seiner Mischung aus Americana, Country, Folk und Rock erinnert er an Größen wie Kris Kristofferson, Bob Dylan oder John Prine. Am 13. September 2023 bestritt Drayton Farrelly sein Debüt an der Grand Ole Opry mit Angel from Montgomery, erst auf Feder von John Prine sowie Dreamer, einem Liebling seiner Fans. Getourt hat Drayton Farrelly inzwischen im Vorprogramm so klangvoller Namen wie Willie Nelson, Dwight Yoakam, Ryan Bingham, Charlie Crockett oder 49 Winchester. Und in The Way It Goes vermisst er zu Hause, denn er ist mit dem Bandbus und mit seiner Gitarre unterwegs und muss jede Nacht woanders schlafen. Eine wundervolle Frau, seine Kinder und der Hund warten zu Hause. Warum tut er sich das nur an? Ganz einfach, man muss das Eisen schmieden, solange es noch heiß ist. Und ja, die Waffe in seiner Hand, gleichzeitig der Schlüssel zum Erfolg, ist aus Holz und ist eben seine Gitarre. Zwei Herzen schlagen in seiner Brust, jenes, das ihn nach Hause zieht und das andere, das sagt jetzt oder nie. Du musst dranbleiben und die Musik durchziehen. Es ist, wie es ist, The Way It Goes, das ist der wunderbare Drayton Farrelly. Im Anschluss Neil Diamond mit dem Titelsong seiner brandneuen CD Wild at Heart. Auch in seiner Brust schlagen zwei Herzen. Das eine warm und ruhig, das andere heiß und kalt und beides gleichzeitig. Ich will sagen, laut und krawallig. Einfach ist es nicht, wild im Herzen zu sein. So sein Fazit. Ans Einlaufen in einen Hafen denkt er dennoch nicht. Denn noch schwerer als seine ihn treibende Wildheit ist es, dieser Wildheit zu entsagen. Starke Eigenkomposition des jung gebliebenen Superstars aus Brooklyn, New York, jetzt 85 Jahre jung. Montag, 25. Mai 2026, 0:09. Damit wieder herzlich willkommen zu Americana. Friedrich Hoog in the house und wir können in den nächsten 3 Stunden wieder gemeinsam amerikanische Musik hören, alternativ und exklusiv. Und das immer in den ersten 3 Stunden der Woche. Listen, there's music in the air. Herzliche Grüße gehen an dieser Stelle wieder an DJ Mick, DJ Wölkchen und countrymusic24.com und natürlich an DJ Bronco. Welcome aboard, neighbors and friends, to the show that never ends. Wer eben bei Neil Diamond genauer hingehört hat, hat es bemerkt. Sein Sound ist von einem sparsamen Arrangement beherrscht, das an die American Recordings von Johnny Cash erinnert, welche von Rick Rubin produziert wurden. Und genau das wollte Neil Diamond auch ganz bewusst haben, weshalb er als Produzenten für sein neues Album Rick Rubin gewählt hat. Neil Diamond, Mike Campbell, Matt Sweeney und Smokey Hormel teilten sich eben die Gitarrenarbeit. Hinzu kam nur das Tasteninstrument von Ben Tench. Neil Diamond ist auf seinem neuen Album wohltuend und zeitgemäß. Er hat ohne Druck gearbeitet, dafür mit umso mehr Hingabe. Endlich ist er angekommen bei Country und Folk in Reinform und mit sich im Reinen ist er auch. Ich finde, Wild at Heart ist eines seiner schönsten Alben. Nehmen wir hieraus noch die Eigenkomposition You Can't Have It All. Neil Diamond empfiehlt, du brauchst nur leichtes Gepäck, um gut und einfach reisen zu können.

0: Mit ihrer selbst verfassten Ode to Minnesota stärkt Tori Amos den Menschen in Minnesota den Rücken. Die Aufnahme entnehmen wir ihrer brandneuen Silberscheibe. In Times of Dragons. Das ganze Album ist ein Roadtrip. Sie klingt dabei alles andere als hoffnungslos. Und das wollen wir auch hoffen. Tori Amos, vor 62 Jahren in Newton, North Carolina geboren, als ihre Eltern gerade unterwegs waren, denn gewohnt haben sie in Georgetown, Washington D.C. Als die kleine Tori 2 Jahre alt war, zog sie mit ihren Eltern nach Baltimore, Maryland, wo sie aufwuchs. In diesem Alter konnte sie auf dem Klavier schon Stücke nachspielen, die sie nur einmal gehört hatte. Mit 3 Jahren komponierte sie ihre ersten eigenen Lieder. Sie kann Musik wie Farbstrukturen erkennen. Das macht den Unterschied. Einfach großartig. Schon mit 5 Jahren wurde sie als Studentin am Peabody Institute der Johns Hopkins University zugelassen, wo sie als jüngste Studentin ever von 1968 bis 1974 klassisches Piano studierte. Mit 11 Jahren musste sie dann die Uni verlassen, weil ihre Interessen weit jenseits klassischer Musik angekommen waren. Aber das war zu einem Zeitpunkt, wo sie alle ihre Professoren ohnehin längst in die Tasche gesteckt hat. Also begann sie im Alter von 13 Jahren öffentlich aufzutreten. 1992 brachte sie mit Little Earthquakes ihr erstes Soloalbum heraus. Wenngleich sie inzwischen nicht mehr die hohen Töne trifft, das übernehmen 3 Background-Sängerinnen für sie, gelingt Tori Amos mit In Times of Dragons ein Meisterwerk. Ein politisch brisantes Album, in dem sie der Welt den Spiegel vorhält und in dem sie sich nicht den Mund verbieten lässt. Daher lieben wir dieses Album in Americana und legen hieraus jetzt Funny Fondry auf, das selbstverfasste Lied über eine einstige Feministin.
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Graylin James hat sich für seine selbstverfasste brandneue Single Small Town keinen geringeren als Paul Franklin an der Steelgitarre ins Studio geholt. Graylin James hat auch selbst produziert und die akustische und elektrische Gitarre gespielt. Und er gelangte zu der Erkenntnis, dass das Verlassen der Heimatstadt nicht gleichzusetzen ist mit dem Ausblenden der Erinnerungen von dort. Entstanden ist das Lied, nachdem sich Graylin James von dem Mädel getrennt hatte, mit der er eigentlich ein Haus bauen und eine Familie gründen wollte. Aufgewachsen ist er in Knoxville, Tennessee. Inzwischen gehört er zu den überzeugendsten jungen Talenten in Nashville. Als er 5 Jahre alt war, hatte ihm sein Vater eine Gitarre in die Hand gedrückt und die Gitarre hat Graylin James seither nicht mehr aus der Hand gelegt. Längst haben Leute wie Kenny Chesney, Chris Young, Cole Swindell, Darius Rucker, Chris Jansen, Bailey Zimmerman, Breland und andere seine Lieder aufgenommen. Sein bekanntestes Stück dürfte Next Thing You Know sein, das Graylin James gemeinsam mit Chase McGill, Josh Osborne und Jordan Davis geschrieben hat. Ja, und dieser Jordan Davis kletterte mit dem Lied auf Platz 1 in der kanadischen Country-Hitparade und auf die 7 in der amerikanischen Country-Hitparade. Verfolgen wir doch mal die Geschichte eines Paares vom ersten Treffen bis zum ersten Kind mit Jordan Davis. Next Thing You Know in Americana.

Water at a Wedding war letztes Jahr ein kleiner Hit für Graylin James. Tja, sie hat da wohl den Falschen geheiratet. Graylin James hält den Finger in die Wunde. Die brandneue Single von Willie Nelson liegt auf. Er hat sie gemeinsam mit Buddy Cannon und Bobby Tomberlin verfasst. Am 29. Mai erscheint sein dazugehöriges neues Album. Come in, Super Willie in Americana with Make a Good Movie. Willie spielt, wie praktisch immer, seine Gitarre Trigger. Mickey Raphael ist an der Mundharmonika zu hören. Auch wie praktisch immer. Here we go!

Kühler Wind. Noch eine brandneue Single von Willie Nelson in Americana. Sein Duett mit Shooter Jennings, When I'm Stoned. Früher hat Willie Nelson mit Shooters Vater Waylon Jennings die Mega-Duett-Hits gelandet, 1970er und 80er Jahre. An dieser Stelle in Americana ein Hangover aus der letzten Woche. In der zweiten von zwei Wochen führte damals George Strait, also am 18. Mai 1991, mithin letzten Montag vor genau 35 Jahren die Country-Hitparade an mit If I Know Me, Pamela Bedford, Dean Dillon-Komposition vom Album Chill von Early Fall. Das hatte ich letzte Woche nur anspielen können mit dem Versprechen, es heute in voller Länge laufen zu lassen. Come in straight from Texas, George Strait.

In den 1980er und 90er Jahren, da hörte man regelmäßig George Strait und Reba McEntire im Radio. Heute in Americana hatten wir soeben auch das Vergnügen. One Night in Tulsa war die brandneue Single von Reba, produziert von Dave Cobb. Sie vermisst ihn so sehr. Für eine Nacht mit ihm in Tulsa würde sie alles geben. Hurt Like That heißt die dazugehörige brandneue EP von Reba. 50 Jahre Karriere. Wir geben jetzt auch alles und ziehen heute die kompletten Awards der Academy of Country Music durch, die am vergangenen Sonntag, den 17. Mai in Las Vegas in der MGM Grand Gardens Arena vergeben wurden. Zum 61. Mal. Mit Shania Twain hatte die Show eine brandneue Moderatorin, nachdem Reba McEntire in den beiden Vorjahren jeweils durch den Abend geführt hatte. Von Shania hören wir nachher in Americana in der zweiten Stunde noch die brandneue Single. Siebenmal war Ella Langley nominiert. Alle sieben Academy of Country Music Awards hat sie auch erhalten. Kürzlich hatte ich Kontakt zu einem Kollegen eines öffentlich-rechtlichen Radioprogramms aus Baden-Baden. Weshalb dort Ella Langleys Choosing Texas noch nicht läuft, habe ich ihn gefragt. Das war Ende April. Er meinte, am 5. Januar sei das Lied in seinem Programm gelaufen, aber im Moment ist das schon noch ein sehr amerikanisches Thema, meinte er, wortwörtlich. Der Mann schloss offensichtlich aus dem Titel, die Frau wolle unbedingt nach Texas umziehen. Choosing Texas, das sei ja kein Thema für europäische Ohren. Dass es in dem Lied aber darum geht, dass eine Frau das Gefühl hat, ihr Lover zieht oder ihren Lover zieht es einfach weg und zwar zu einer anderen Frau, verbunden mit allen dazugehörigen Gefühlen, das hat er nicht geschnallt. Wohlgemerkt ein Thema, das es auch in Deutschland täglich gibt, sogar im Rheingraben. Der Typ hat sich für die andere entschieden, die Frau aus Texas. Naja, da sieht man mal wieder, wie oberflächlich drittklassige, öffentlich-rechtliche und elchlastige Radioprogramme aus Baden-Baden bestückt werden. Inzwischen steht Choosing Texas in der 25. Woche auf Platz 1 der Country-Charts und in der 10. Woche an der Spitze der Hot 100, wo die Hits aus allen Musikrichtungen notiert sind. 7 Awards für Ella Langley an einem Abend, das sind die meisten Awards, die eine Einzelperson jemals bei der Academy of Country Music erhalten hat. Ella Langley wurde beste Sängerin, beste schreibende Künstlerin. Choosing Texas wurde Single des Jahres für Ella Langley als Sängerin und als Produzentin. Zudem wurde es Song des Jahres als Sängerin und als Songschreiberin. Das waren 6 Auszeichnungen. Die 7. verraten wir, nachdem wir Choosing Texas nochmals gehört haben. Come in, Superhot, Ella Langley!

Award Nummer 7 teilte sich Ella Langley mit Riley Green. Für Don't Mind If I Do gab es den Award Music Event of the Year. Riley Green ist hier der Autor. Das Lied war Platz 1 im Country Airplay und Platz 5 in der Gesamt-Country-Hitparade. Entertainer des Jahres und bester Sänger wurde Cody Johnson. Hören wir ihn zusammen mit Brooks & Dunn. Long Live Country Music. Damit haben wir gleichzeitig das Duo des Jahres abgearbeitet.

Aus der CD Made by These Moments von 2024, The Red Clay Strays, I'm Still Fine. Sie wurden Gruppe des Jahres. Beste neue Sängerin ist Avery Anna, die gewonnen hat gegen Mackenzie Carpenter, Dasha, Carolyn Jones und Emily Ann Roberts. Aufgewachsen ist Avery Anna in Flagstaff, Arizona. 22 Jahre jung ist sie und sie hat zwei Alben herausgegeben. Let Go Letters ist die aktuelle Scheibe von Avery Anna. Hieraus Self-Esteem for Sale.

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Aus Kalama, Washington, der 26-jährige Tucker Wetmore. Er wurde bester neuer Sänger des Jahres, gewonnen gegen Gavin Adcock, Vincent Mason Shaboozy und Hudson Westbrook. Da verstehe ich gar nicht, weshalb er Bad Luck Looks Good on Me singt. Die Aufnahme entnehmen wir seinem aktuellen Album What Not To. Aktuelle Nummer 25 in der Country-Album-Hitparade. Bestes Album bei der Academy of Country Music wurde Parker McCollum von Parker McCollum. Ein Album, das wir in Americana schon ausführlich vorgestellt haben. Noch nicht gespielt haben wir hieraus Hope That I'm Enough, das Parker McCollum gemeinsam mit Matt Jenkins und Jesse Alexander geschrieben hat.

The Breath You Take haben Dean Dillon, Jesse Joe Dillon und Casey Beathard geschrieben. Wir hörten George Strait vom Album Twang. Von 2009. Dean Dillon hat viele Hits für George Strait geschrieben, wie Unwound, Down and Out, Marina Del Rey, The Chair, Nobody in His Right Mind Would Have Left Her, It Ain't Cool to Be Crazy About You, Oceanfront Property, Famous Last Words of a Fool, I've Come to Expect It From You, vorhin gehört es If I Know Me, Easy Come, Easy Go, Lead On, Peace of Mind, The Best Day oder Honky, Honk If You Honky Tonk. Seine Tochter ist Jessie Jo Dillon, also die Preisträgerin. Denn sie erhielt von der Academy of Country Music den Award als beste nicht singende Songschreiberin des Jahres. The Breath You Take hat sie, wie gesagt, gemeinsam mit ihrem Vater Dean Dillon sowie Casey Beathard geschrieben. Hören wir doch mal ein Lied, das Dillon gemeinsam, also Dean Dillon, der Papa, gemeinsam mit Frank Dykes geschrieben hat. Marina Del Rey. Am 9. Oktober 1982 stieg George Strait damit in die Country-Hitparade ein, um am 8. Januar 1983 Platz 6 zu erreichen. Dort in Marina Del Rey, im Los Angeles County von Kalifornien, an der Pazifikküste. Dort haben sie sich geliebt und jetzt im Flugzeug, da merkt er, er hat sein Herz dort gelassen, bei ihr in Marina Del Rey. Come in, once again, George Strait vom Album The Strait from the Heart.

Airport, da hat Udo Lindenberg 1988 eine deutsche Version von Marina Del Rey abgeliefert. So verändert, dass er Dean Dillon und Frank Dykes keine Tantiemen abgeben musste. Aber die Idee dahinter ist just the same. Melancholisches Reise- und Abschiedsmotiv und im Flieger fällt der Groschen. Tja, wer hätte das gedacht? Musikalisch und textlich hat Udo etwas Neues aus dem Thema Liebesbegegnung, flüchtige Romanze gemacht. Am 17. Mai feierte Udo Lindenberg seinen 80. Geburtstag. Das aber nur nebenbei. Beide Aufnahmen absolut wunderschön und unter die Haut gehend. Einfach toll bei diesem warmen Wetter. Das Video des Jahres fehlt uns noch bei der Academy of Country Music. Den Award bekam, the winner is... Coco. Ja, Coco. Come in, Steven Wilson Jr. vom letztjährigen Son of Dad Album.

geworden. Und Kenny Chesney hat wie immer den passenden musikalischen Soundtrack parat. Diesmal in Form der Single Carry On, die die Country-Hitparade von 0 auf Platz 31 knackt. Und das beim im März gegründeten neuen Plattenlabel Hey Now Records. Im Country Airplay schon auf Platz 20 notiert. Das duftet nach seinem 56. Top 10 Hit und gibt einen ersten Vorgeschmack auf das später dieses Jahr noch zu erwartende neue Album von Kenny Chesney. Geboren in Luttrell, Tennessee, aufgewachsen in Knoxville, Tennessee. Das ist Kenny. Kenny Chesney, that is. Auch Tom T. Hall werden wir noch mit einem Special würdigen anlässlich seines Todes am 20. August 2021. So much music, so little time. Heute am 25. Mai 2026 hätte der Storyteller Tom T. Hall aus Trick Ridge bei Olive Hill in Kentucky jedenfalls seinen 90. Geburtstag feiern können. Immer mit kritischem Blick unterwegs, sorgte er für Aufmerksamkeit unter den Leuten, denen Texte etwas bedeuten. 1972 kletterte er auf Platz 11 der Country Charts mit seiner Eigenkomposition The Monkey That Became President. Er macht sich hier lustig über schlechte Politiker, denn ein Affe hätte in jedem Fall eine bessere Bilanz bei der Richtigkeit seiner Entscheidungen, nämlich genau 50%. Schlechte Politiker tendieren insoweit gegen Null. Beim Titelhelden gäbe es zudem Harmonie und Frieden im ganzen Universum. Und in Kanada erreichte diese von Jerry Kennedy produzierte Single sogar Platz 9 in den dortigen Country Charts. Come here, Tom T. Hall in Americana.

Shania Twain aus Kanada kündigt für den Sommer unter dem Titel Little Miss Twain ein neues Album an. Vorab hat sie ihre Eigenkomposition Dirty Rosie als Single auf den Weg geschickt. Am 24. Juli soll dieses siebte Studioalbum erscheinen, auf dem sie in ihre Jugend zurückblickt. Diese Jugend in Kanada sah ganz anders aus als ihr Erwachsenenleben. Sie meinte, da ist man nicht mit dem Pferd unterwegs gewesen, sondern mit dem Snowmobile. Im Juni spielen Shania Twain und Harry Styles übrigens im Wembley Stadion in London, England. Aber nicht nur einmal. Nein, sie haben das Venue 12-mal ausverkauft. Mit 90.000 Zuschauern pro Abend ist es das größte Stadion Großbritanniens. Und am Ende werden über 1 Million Fans dabei gewesen sein. Die reisen aber nicht mit dem Snowmobile an, da bin ich sehr sicher. Obwohl, der Spaßfaktor wäre riesig. Also das hat schon Stompin' Tom Connors, ebenfalls aus Kanada, erkannt 1971 auf seinem Album My Stomping Grounds, selbst geschrieben und selbst produziert. Come in, Stompin' Tom, mit der nötigen Abkühlung bei sommerlichen Temperaturen in und um Ulm und um Ulm herum.

2008 hatte Stompin' Tom Connors schon eine Menge Erfahrungen gesammelt und konnte zurückblicken auf My British Columbia, Columbian Home. Schön die beiden Fotos von ihm auf dem Cover als junger Mann und als aktuell abgebildeter Stompin' Tom. Am 6. März 2013 starb er, 77-jährig, in der Provinz Ontario. Eigentlich kam er ja aus St. John, New Brunswick. Aber nach einer schweren Kindheit kam er zu Adoptiveltern in Skinner's Pond auf Prince Edward Island. Mit 15 verließ er das Zuhause und befuhr Kanada als Anhalter. Beste Grundlage natürlich für seine Musik später. Und dass er einmal auch Truck Driving Man aufgenommen hat, verwundert mithin nicht. Die Aufnahme wurde 2018 auf dem Album Unreleased Songs from the Vault Collection Volume 3 veröffentlicht. Stompin' Tom Connors zusammen mit DJ Human Kebab. Truck Driving Man.

0: Musik in Americana von Stompin' Tom Connors, die man nicht kennt. So auch seine Version von Jimmy Rogers' Mississippi River Blues, gleiches Album wie eben bei Truck Driving Man. Er konnte sich über vieles lustig machen, das aber jeweils einen ernsten Hintergrund hatte. The Consumer zum Beispiel, zu finden auf dem Album Stompin' Tom and the Hockey Song von 1973.
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Die Ballad of Stompin' Tom ist so autobiografisch, wie es nur geht, zu finden auf dem gleichnamigen Album von 2008. Zurück zu neuen Platten und zur neuen Single von Charles Wesley Godwin und Luke Combs. Better That Way, geschrieben von Charles Wesley Godwin, L. Torrance und Scooter Caruso.

Die Lonesome River Band nahm uns eben mit zur Square Dance Friday Night. Da hat die Formation um den Banjo-Spieler Sammy Sheila viel Spaß, ist klar. Auf jener Single von 2025. Die Single danach, No Business Mountain, hatte ich schon aufgelegt in Americana. 2026 war die Band erneut produktiv mit der Single Bernadette aus der Feder von Bob und Virginia Minner. Gastmusiker Rod Reilly an der elektrischen Gitarre.

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There Where the River Rolls Around war sie nun, die aktuelle Single der Lonesome River Band, geschrieben von Billy Smith. Höchste Zeit für ein neues Album, denn 2024 ist ihr noch aktuelles Album The Winning Hand erschienen. Blicken wir zu Steve Anthony und zu seinem Album Heartaches and Honky Tonks von 2025. Hier ist seine Eigenkomposition Give It All You've Got. Mach es richtig, sonst bist du nicht wichtig.

When One Door Closes ist die brandneue Single von Steve Anthony. Hat er ebenfalls selbst geschrieben, zusammen mit Daniel George Noyes. Aus der Gegend um Caldwell, Texas kommt er und er steht für ehrliche texanische Country Music. Nicht aufgeben, wenn eine Tür sich schließt, dann öffnet sich eine andere, wenn man nicht die Setbacks des Lebens die Oberhand gewinnen lässt. Am 25. Mai 1968, also heute vor 58 Jahren, stand Bobby Goldsboro aus Marianna, Florida, in der ersten von 3 Wochen an der Spitze der US Country Charts mit seinem wunderbaren Schmachtfetzen Honey. 85 Jahre ist er nun auch schon alt. Aus allen seinen 24 Hitparaden-Erfolgen war dies sein einziger Nummer 1-Hit. Here we go, Honey.

Inzwischen schreiben wir den 25. Mai 1985. Heute vor 41 Jahren führte Charlie McLane die Country-Hitparade an mit Radiohead. Das haben wir doch alle, ein Herz für Radio. In Jackson, Tennessee wurde sie geboren, in Memphis ist sie groß geworden. Charlie McLane, inzwischen 70 und längst im Ruhestand. Den genießt sie etwas außerhalb von Memphis, gemeinsam mit ihrem Ehemann Wayne Massey. Hören wir Doug Stone, der eigentlich Douglas Brooks heißt und inzwischen 69 Jahre alt ist. In Marietta, Georgia hat er das Licht der Welt erblickt. In Newnan, Georgia ist er aufgewachsen. 1990 wurde er mit I'd Be Better Off in a Pine Box zum Star. Denn dieser erste Hit von ihm hat gleich Platz 4 in den Country Charts belegt. Am 25. Mai 1991, somit heute vor genau 35 Jahren, schaffte Doug Stone mit seinem vierten Hit seinen ersten Nummer 1-Hit, Come in a Different Light, das Bucky Jones, Dickie Lee und Bob McDill verfasst haben. Na, wenn das nichts wird bei solch großartigen Autoren...

Brandneue Single von The Old Crow Medicine Show zusammen mit Molly Tuttle, Last American Waltz. Catch Seeker und Greta Fuca haben das Lied geschrieben und sie tauchen tief ein in die Tradition der amerikanischen Roots Music. Herz und Seele in das Lied bringen natürlich die Stimmen des Pärchens Catch Seeker und Molly Tuttle. Union Made wird das dazugehörige Album der Old Crow Medicine Show um Catch Seeker heißen, das am 5. Juni erscheint. Come here, Alan Jackson aus Newnan, Georgia, am 25. Mai 2002. Mithin heute vor 24 Jahren führte er in der ersten von 4 Wochen die Country Charts an mit seiner eigenen Komposition Drive for Daddy Gene.

brandneue Single der Band Kin Fo aus San Antonio, Texas. Hey, Senorita! Sie hat das Herz des Cowboys gestohlen, klar doch. Bands wie Alabama, Restless Heart, die Mavericks, die Turnpike Troubadours, die Randy Rogers Band oder die Charlie Daniels Band haben da für diese Formation eine Pate gestanden. Ebenso Kevin Fowler, Rico Gonzalez an der Fiddle, Jackie Black an der Gitarre. Das sind die Köpfe von Kin Fo. Blenden wir doch mal zurück ins Jahr 2020, als sie im März mit Locked Up in Lubbock ihre zweite Single herausbrachten. Jim Beavers, der Produzent, in den Sony Tree Studios in Nashville.

vom Oktober 2020, Hanky Sank in Heaven, die dritte Single von Kin Fo. Da wurden viele auf die Formation aufmerksam. Die Nummer wurde im April 2021 auch der Titelsong ihres ersten Albums. Das läuft nächste Woche nochmals in voller Länge und da gibt's noch ein bisschen mehr von Kin Fo. Tolle Band. Jesus, hey, good day. Vielen Dank fürs Zuhören bei Amerikaner. Jede Woche in der Nacht von Sonntag auf Montag von Mitternacht bis 3 Uhr und immer nach unserem alten Motto: Same time, same station, same good music. Redaktion, Musikzusammenstellung und ein Mikrofon in den vergangenen 3 Stunden Friedrich Hoog. Gute Nacht, guten Morgen and stay beautiful und bleiben Sie gesund und lustig und vor allem blau-gelb in den Farben der Ukraine.

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